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3: Good evening. Good evening.
4: Buenas noches, señoras y señores.
5: Mesdames et messieurs, bonjour.
6: Guten Abend, meine Damen und Herren, und herzlich willkommen.

0: Frankfurt-Nord, die Wettervorhersage für morgen.
1: The satellite picture shows a lot of clouds around over Europe.
2: Das Wetter. Das Wetter. Das Wetter.

0: Und die Gewinnzahl im Spiel lautet
1: 1, 2, 3, 4.
0: Das Ganze natürlich wie immer gewonnen.
2: We will close today's program.
3: Im Namen aller Mitarbeiter darf ich mich recht herzlich von Ihnen verabschieden.
4: That's all for tonight. Good night.
3: Tschüss, wir sehen uns morgen wieder.
5: I hope you have been blessed by this program.
3: Enjoy, and I will see you tomorrow.
4: Bonsoir.